Schiffe dieser Welt, werft eure Motoren an, lasst das Öl fließen. Mit diesen Worten verkündet Donald Trump auf seinem Portal Truth Social, dass es eine Einigung mit dem Iran gebe. Er beantwortet,

Mazurka in G-Dur Opus 26 von dem 1895 verstorbenen polnischen Komponisten, Pianisten und Musikpädagogen

0: Kriegsschäden. Diese Verhandlungen sollen überhaupt erst am Freitag beginnen. Von einem endgültigen Friedensabkommen kann daher keine Rede sein.
1: Russland hat die Ukraine wieder mit massiven Luftangriffen. Die Nachrichten mit Eva-Maria Fuhn. Und jetzt zum Wetter.
2: Tiefdruckeinfluss sorgt heute noch für wechselhaftes und teilweise frisches Wetter. Das ändert sich aber im Laufe der Woche. Die Temperaturen legen von Tag zu Tag zu und spätestens ab dem Donnerstag beginnt eine Hitzewelle. Jetzt in der Früh ist es aber noch kühl. Die Temperaturen liegen meist zwischen 9 und 15 Grad. Tagsüber steigen die Temperaturen auf 17 bis 25 Grad und recht bald ist es windig in manchen Regionen. Es stellt sich eine Mischung aus Sonne und Wolken ein. Auch Regenschauer sind jederzeit möglich im Bereich der Nordalpen oder im Südosten. Die meisten Schauer und Gewitter gibt es allerdings erst am Nachmittag mit schweren

Lise Daoust spielte Les Folies d'Espagne. Am Ende des letzten Teils der heutigen Ö1-Nachtmusik steht ein absoluter Hit der Opernliteratur.

0: die Klassengesellschaft in Österreich.
1: Wir sprechen heute über seltene Erden.
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und 16 Grad in Wien. Am Nachmittag werden es heute landesweit 17 bis 25 Grad, in 2000 Meter Höhe zwischen 5 Grad am Schneeberg und 12 Grad in den Lienzer Dolomiten.

Loh wirft den G7 vor, zentrale Themen auszublenden. Themen wie soziale Fragen, Entwicklungszusammenarbeit, humanitäre Hilfe und das Klima werden von Donald Trump

In der Nacht von Donnerstag auf Freitag wird schließlich eine Tangentenauffahrt gesperrt, und zwar die von der Stadionbrücke kommend in Fahrtrichtung Süden. Hier wird über die Anschlussstelle Handelskai

ist, er stehe zu all seinen Fehlern, er mache nur keine. Und er lädt ein, sich lustvoll von bemühter Selbstoptimierung abzuwenden. Beginn ist um 19:30 Uhr.

Der Karfreitag als Feiertag für alle, Wahlpflicht für Nationalrats- und Bundespräsidentenwahlen, mehr Personal für die Polizei sowie elektronische Abstimmungen im Parlament. Die Eintragungsfrist

0: Produkt so gut erklärst, dass die Person eben aus dem Video direkt sagt, boah geil, das Produkt will ich, das kaufe ich.
1: Damit druckt ihr Geld, ohne Spaß.
2: Online-Händler und Influencer wittern das große Geschäft mit dem TikTok-Shop.

Die nächste WM fiel in meine fußballlose Zeit. Aber ich weiß noch, dass ich am Tag des Finales frisch maturiert gegen die Atommüllaufbereitungsanlage Wackersdorf demonstrierte und an einem

0: Abkommen für den gesamten Nahen Osten. Aber darüber hinaus gibt es im Moment eher mehr Fragen als Antworten.
1: Ein nicht ganz kohärenter US-Präsident. Also die Washington

so quasi ein Schreiduell gegeben haben zwischen den beiden. Trump soll fuchsteufelswild sein, weil Netanyahu ihm mit den Angriffen im Libanon den Geburtstag gestern ruiniert hat. Eigentlich wollte Trump das ab

0: Faktor zum Erliegen gebracht. Und weil durch sie ein Fünftel des weltweiten Öl- und Flüssiggases fließt, fehlen im Weltmarkt seitdem Millionen Barrel Öl und Gas. Und deshalb sind auch die Energiepreise weltweit Angriffskriegshandlungen. Außerdem, und damit sind wir wieder bei der Psychologie, sind eben noch viele Details offen. Und das kann weiterhin zu einer Unruhe auf dem Markt führen. Also ja, die Rede ist schon von einer Entspannung, aber ganz vorbei ist es mit der Achterbahnfahrt, bestehend aus Hoffnung und Verunsicherung, dann auch noch nicht.
1: Vielen Dank, Martin Rauter. Und im Lichte dieses Abkommens zwischen dem Iran und den USA startet heute auch der dreitägige G7-Gipfel an der französisch-schweizerischen Grenze. Begleitet wird er von massiven Protesten. In Genf demonstrierten gestern Zehntausende friedlich. Am Abend kam es zu Ausschreitungen. Die Polizei setzte Tränengas ein.

Ukraine. Präsident Volodymyr Zelensky wird am Dienstag in Evian erwartet. Er hat bereits gestern an Trumps Geburtstag mit ihm telefoniert. Wir haben uns auf ein Treffen in den kommenden

Österreich war die Wiener Bildungsdirektion allerdings die einzige, die auf Anfrage keine aktuellen Daten zur Verfügung gestellt hat. Der Pflichtschullehrergewerkschafter Thomas Krebs geht davon aus, dass es heuer mindestens genau

in der Folge dann Weltmeister. Das war 2014 bei diesem Wundermatch damals gegen Brasilien. Also nein, man weiß das richtig einzuordnen, aber so ein Torfestival zum Start, das tut mal gut. Die Deutschen hatten im Vorfeld allerhand Baustellen zuzuschütten.

In Österreich beginnt heute wieder eine Eintragungswoche für Volksbegehren. Insgesamt 5 Volksbegehren können unterzeichnet werden für die unterschiedlichsten Themen. Gefordert werden unter anderem gratis Verhütungsmittel.

Diskus besichtigen. In den letzten Monaten konnten das auch Besucher mit Voranmeldung. Nun gehört die Baustelle nur noch den Restauratorinnen und Restauratoren. Renata Pintus ist die Verantwortliche.

es ernsthafte Schäden. Die EU beginnt heute mit den Beitrittsgesprächen mit der Ukraine und Moldau. Zunächst geht es dabei um Grundprinzipien und Werte, die beide Länder für einen Beitritt einhalten müssen.

0: Campervan.
1: Die Minivan.
0: Und er kann auch wie ein irdischer Campervan fahren, um eine geeignete Parkposition zu finden. In Turin wird nicht nur für die Mondoberfläche gebaut, auch

0: erzählt hat.
1: Diesmal war eigentlich die Thematik ziemlich ausschlaggebend, dass wir selbst uns damit auseinandersetzen müssen, wie gehen wir mit unseren Ressourcen um, was passiert auch in der

an Fast Fashion Textilmüll, der nicht verwertbar ist und dessen Entsorgung die lokale Umwelt schädigt. In diesem globalen Kontext ist die Ausstellung Modearbeit zu betrachten.

0: Container platziert. Diesen will Jojo Gronostei mit dem einen oder anderen exklusiven Exponat seiner Installation füttern und somit künstlerisch aufgeladene Stücke wie dem Jojo Gronostei ist noch bis Ende September im Kunstraum Weikendorf zu sehen.
1: Morgen geht es zum 100. Todestag von Rainer Maria Rilke, dessen Texte bis heute neu interpretiert werden und die Popkultur beschäftigen, ins Literaturmuseum Wien. Und damit endet Guten Morgen mit Ö1 am Montag. 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

0: das in den Landeshauptstädten zwischen 13 Grad in Salzburg und 16 Grad in Wien und Eisenstadt. Morgen Dienstag werden es schon 20 bis 27 Grad. Zunächst gibt es morgen viel Sonne.
1: Gegen eben erstmals ein solches Abkommen, auch Pakistan, das als Vermittler tätig war, hat die Einigung verkündet. Und ich bin jetzt mit unserer Iran-Korrespondentin Rosa Lyon verbunden. Guten Morgen.
2: Guten Morgen.
1: Rosa, US-Präsident Trump hat Widersprüchliches zum Inhalt der Vereinbarungen gesagt. Was hört man denn aus dem Iran dazu?
2: Gemäß dem Abkommen werden die Militäroperationen an allen Fronten, einschließlich des Libanon, ab heute Abend sofort und endgültig beendet, heißt es in einer Erklärung des iranischen obersten Nationalen Sicherheitsrates. Auch die Seeblockade gegen

das soll eben innerhalb der nächsten 60 Tage verhandelt werden. Wie hoch sind denn überhaupt die Chancen, dass jetzt innerhalb von 2 Monaten etwas gelingt, das seit Jahren nicht gelingt?

sofort entschieden, wir gehen in den Luftschutzkeller, wir haben keine Warnung am Handy gebraucht. Die Fliegerabwehr, die Luftabwehr da im Zentrum von Kiew, wir sind der Nachbar des ukrainischen

und ja auch die Krim zu isolieren, die Nachschubswege zu zerstören. Auf der anderen Seite, so rosig ist auch die Situation für die Ukraine derzeit wieder an der Front nicht geworden. Vorhin bei der Stadt Konstantiniv

Festlegung des Karfreitags im Feiertagsruhegesetz als Feiertag für alle. Der Karfreitag stelle ein zentrales Ereignis im Christentum und für die ganze Menschheit dar. Die Frist

Körperverletzung und Drogenbesitz. Der Staatsanwalt fordert für den 29-Jährigen 7 Jahre und 7 Monate Haft. Das Wetter heute wechselhaft mit Wolken, Sonne und ein paar Regenschauern, die meisten und kräftig

orthodoxe Interpretation von Gould vorzubereiten. Leonard Bernstein war ein großer Verehrer von Glenn Gould, das muss man wissen. Und schließlich hat sich Bernstein gefügt und seine Interpretation

für einen Moment, man würde im Village Vanguard sitzen und einer verspielten Reinkarnation von Bill Evans lauschen. Jeder sollte Julia Siedels Musik hören, ist meine persönliche Meinung. Tonmeister war heute

0: für einen Moment, man würde im Village Vanguard sitzen und einer verspielten Reinkarnation von Bill Evans lauschen. Jeder sollte Julia Siedels Musik hören, ist meine persönliche Meinung. Tonmeister war heute...
1: Diese Woche bewundert und ausgestopft. Der Zoologe Andreas Hanschk spricht über lebende exotische Großtiere als Schauobjekte in der frühen Neuzeit.
2: Ja, die Geschichte großer exotischer Tiere beginnt schon im Römischen Reich in der Antike, die dann nach Mitteleuropa gekommen sind. Welche Tiere waren da im Gespräch? Das waren natürlich Löwen, das waren Elefanten und das waren auch schon Nashörner. Das erste Nashorn in Europa neuerer Zeit, das war ein indisches Panzernashorn, wurde nach Lissabon

das waren Elefanten und das waren auch schon Nashörner. Das erste Nashorn in Europa neuerer Zeit, das war ein indisches Panzernashorn, wurde nach Lissabon

das waren Elefanten und das waren auch schon Nashörner. Das erste Nashorn in Europa neuerer Zeit, das war ein indisches Panzernashorn, wurde nach Lissabon geschickt und von dieser Skizze, von dem Bericht, hat Dürer Wind bekommen und hat nach dieser Skizze und nach dem Bericht einen Holzschnitt angefertigt, auch 1515. Das Interessante ist, dass dieses dürrische Nashorn so ein bisschen panzerartig ausschaut und von diesem Stich kommt, so nimmt man an, auch der Name Panzernashorn. Diese Darstellung hat dann mehr als 200 Jahre eigentlich als Typus des Nashorns gedient und wurde vervielfältigt. Und heute noch haben viele Leute, die dieses dürrische Nashorn kennen, im Kopf, so sieht ein Nashorn aus. Es ist gut getroffen, Dürer war ja kein schlechter Kerl.

des Nashorns gedient und wurde vervielfältigt. Und heute noch haben viele Leute, die dieses dürrische Nashorn kennen, im Kopf, so sieht ein Nashorn aus. Es ist gut getroffen, Dürer war ja kein schlechter Kerl.

0: USA und dem Iran hat auch in der Wirtschaft zu einer Entspannung geführt. Der Preis für Rohöl ist in der Nacht deutlich gesunken. Martin Rauter berichtet.
1: Um gleich 4% ist das mit dem Rohölpreis der Sorge.

Insgesamt müssen sich ab heute 10 Personen vor Gericht verantworten. Ihnen wird unter anderem absichtliche schwere Körperverletzung vorgeworfen. Ein Jugendlicher muss sich wegen versuchten Mordes verantworten,

Und die Korruption ist nur einer der vielen Stolpersteine auf dem Weg zum EU-Beitritt.

EU-Erweiterung. Recherchiert von Franziska Tschinderle. Präsentiert von mir, Marie-Luise Stockinger. Das ist Folge Nummer 5. Studis gegen Vučić.

0: sorry, where were we? I don't want to take too much of it.
1: Vielleicht in der Küche von Nevenja Jeftic, der Philosophieprofessorin. Ich habe sie an einem Freitag im September 2025 besucht. Damals

Einer nennt sich Happy TV, der andere nennt sich Pink TV. Und ungefähr so ernsthaft wie die Namen sind diese Sender auch. Und da hat er dann eigentlich so Monologsendungen, wo er zum Teil eine Stunde oder

0: doppelt so stark sei wie die Opposition. Andererseits ist das Rennen bei der Lokalwahl in Belgrad zwischen Regierung und Opposition offen. Allerdings wirft die Opposition der SNP
1: registriert worden, obwohl diese gar nicht dort wohnen. Sie stammen eigentlich aus dem Kosovo, aus Bosnien-Herzegowina oder leben in anderen Gemeinden Serbiens. Über SNS-Parteistrukturen waren sie per Bus in die Hauptstadt gekarrt worden.
2: Diese grobe Verletzung, und es waren massive Wahlfälschungen, also ich habe wirklich sehr viel Wahlbeobachtung gemacht, aber so eine massive Wahlfälschung, das habe ich weder in Kasachstan noch irgendwo anders gesehen. Also das hat mich schon sehr erschrocken. Und dass das einen Kandidatenstatus hat, dieses Land?
1: Das ist Viola von Kramon. Von 2019 bis 2024 Abgeordnete im EU-Parlament.

Seitdem lebt Stava in Belgrad und kümmert sich dort um etwas, das für die Erweiterung große Relevanz hat. Die Rechtsstaatlichkeit. Zur Erinnerung, im EU-Beitrag

0: Brussels about Chinese growth.
1: Hier macht sich Vucic über die Europäer lustig. Deren Wachstumszahlen seien im Keller. Und trotzdem würden sie es sich herausnehmen, über die Chinesen.

die älteren Generationen zuzugehen. Und da gab es zahlreiche Aktionen, wie beispielsweise ein Student in jedem Dorf, wo Studierende wirklich in die kleinsten Dörfer gegangen sind und dort von Tür zu Tür angeklopft

0: Der Kriegstreiber hatte sich außerdem der Wahlfälschung schuldig gemacht. Das brachte das Fass zum Überlaufen und löste einen Volksaufstand aus, der am 5. Oktober zum Sturz von Milosevic führte.
1: Ihn mit Ermordung gedroht hat. Also er hat einen menschenverachtenden Nationalismus damals unterstützt.
0: Was viele nicht wissen, Alexander Vučić war 1998 Informationsminister von Milosevic gewesen. Heute, wo er selbst Präsident ist, gibt es wieder massive Proteste in Serbien. Eine Sache aber ist auffällig. Die Menschenmassen tragen keine EU-Flaggen vor sich her. Anders als damals auf dem Maidan 2013 in der Ukraine oder in den letzten Jahren in Georgien. In Serbien hingegen sieht man das blaue Banner mit den goldenen Sternen nirgendwo.

geht Vladan Djokic stehen. Ein Stolperstein für die Protestbewegung ist sicher, dass sie sehr heterogen ist. Neben Menschen wie Angelina, die für den Rechtsstaat auf die Straße gehen,

0: Was aber, fragen sich manche, wenn Anna Gabriele in Wirklichkeit über die Liebe zu einer Frau singt? Damals, 1988, lernt Anna Gabriele die Schauspielerin.
1: Das hat alles etwas von einer Queerness und dieser queere Anstrich ist in gewisser Weise fundamental für die mexikanische Kultur. No!

gefragt ist Astrid Schwarz verantwortlich. Und wir hören noch mal rein. Und das war's für heute mit dem Radiokolleg.

gefragt ist Astrid Schwarz verantwortlich. Und wir hören noch mal rein. Und das war's für heute mit dem Radiokolleg.

sehr wichtig, dass diese Verhandlungen zu konkreten Entscheidungen führen. Die ukrainische Armee habe in der vergangenen Woche 1920 russische Drohnen und 17 Raketenangriffe

0: ausgewählt.
1: Herzlich willkommen. Julius Bürger wird 1897

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5: Am Mikrofon Martin Balder. Heute beginnt wieder eine Eintragungswoche für Volksbegehren.

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1: Am Mikrofon Martin Balder. Heute beginnt wieder eine Eintragungswoche für Volksbegehrs. Die Inflation, die seit Beginn des Irankriegs auch in den USA stark angezogen hat, überschattet diese Woche die erste Sitzung der US-Notenbank Fed unter ihrem neuen Präsidenten Kevin Warsh am Mittwoch. Und die Teuerung macht die von Präsident Donald Trump gewünschte Zinssenkung ziemlich unwahrscheinlich. Michael Fröschel berichtet.
2: Kevin Warsh war der Wunschkandidat von Donald Trump und sollte an der Spitze der US-Notenbank liefern, was sich Trump seit langem wünscht, nämlich Zinssenkungen, die die Wirtschaft ankurbeln. Am Mittwoch leitet Warsh seine erste Zinssitzung. Der neue Fed-Chef wird Trumps Wünsche aber nicht erfüllen können, sagt Raiffeisen-Chefökonom Gunter Däuber.
3: Die Zinssenkung

0: Elka Lechner wird 1941 von der deutschen Wehrmacht auf einen großen Gutshof nach Norddeutschland verschleppt. Sie ist 16 Jahre alt. Als Zwangsarbeiterin ist sie neben Demütigungen und härtester Arbeit.
1: Unruhig geht er trotzdem hinunter, zieht sich die Jacke über und läuft hinaus. Im letzten Licht, oder ist es eine heraufziehende Finsternis, geht er zum leeren Viehhaus, in dem einst die Kühe standen. Er betritt das Gebäude, durchquert es im Halbdunkel und steigt langsam die morschen Stufen der Treppe hinauf, die sich am hinteren Ende des Stalls befindet. Es liegt noch immer Heu dort oben, grau und verstaubt wie altes Puppenhaar.

des Ortes nun doch ihre Kraft übersteigt, dass sie stumm den Koffer annimmt und sich dem Haus zuwendet, dessen mittlerer Giebel über ihr

stehen und sieht sich um. Diese Garderobe, diese Geweihe, dieser Spiegel, dieser Geruch nach Lederwachs und Mottenpulver –

wohin mit seinen Händen. Die beiden Fenster in seinem Rücken glänzen schwarz. Die Böen drücken in unregelmäßigen Abständen dagegen, schleudern, springen.

unkontrolliertes Reden. Die habe man ihm für die Sicherung der Ernährung der Bevölkerung verliehen. Und weil er Leute in Lohn gebracht habe und weil er das Geld für die neue Kirchenglocke gespendet habe

0: wie sie ihn dirigiert. Aber er kann sich nicht entziehen. Hatte ich dazu geraten? Fragt Nelka schon. Vielleicht.
1: Dem 18. Juni in der Hundsmarktmühle in Thalgau am Ufer des Fuschelsees. In ungewöhnlicher Instrumentierung und mit englischen Übersetzungen der Liedtexte eröffnet das Wiener Ensemble neue Zugänge zu Liedern von Franz Schubert, Johannes Brahms und, wie hier zu hören, von Robert Schumann. The castle is still standing where it stood long ago. Das Konzert der Earl Kings ist der Auftakt zu den Musiktagen Hundsmarktmühle 2026, die in diesem Jahr bereits zum 13. Mal über die Bühne gehen. Unter dem Motto Maskenspiel

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bereits im 15. Jahrhundert das Zentrum der Musik und ist auch heute wieder Schmelztiegel der mittlerweile alten Musik, die aber, und das werden wir heute hören, kein bisschen in die Jahre gekommen ist.

Nach historischem Vorbild wächst auch hier das Solazzo-Ensemble auf gut 20 Musikerinnen und Musiker an. Das Ergebnis ist eine ganze Farbenpalette an Klängen und Gattungen, wie Madrigale, Motetten, Tänze und wie hier ein Chanson.

Das europäische Breathtaking Ensemble mit dem Zink zu hören der Ensemble-Gründer und Leiter Bruce Dickey. Das Album La Nobilità di Milano ist ebenfalls bei Passacaglia erschienen und wurde, wie erwähnt, in der Barockkirche der Augustinerinnen

0: das später aber gerne selbst überprüfen.
1: Ich war teuer 67. Tanzen war und ist meine Leidenschaft. Also ich war auch früher in den Diskotheken unterwegs.

Mittagsjournal. Im Studio begrüßt sie Barbara Schieder. Wer einmal lügt, dem glaubt man nicht.

Voraussetzung ist, dass die Hisbollah Israel nicht mehr angreift. Und der israelische Verteidigungsminister erklärte, dass Israel die im Krieg eingenommenen Gebiete im Südlibanon, Syrien und Gaza weit

Israel entgegen, dass dieses Land seit rund 3000 Jahren die Wiege und das geistige Zentrum des jüdischen Volkes ist und dass Juden in diesem Land das Recht haben, selbstbestimmt in ihrer historischen Heimat zu leben. Dieser Konflikt, Trump ja bereits angedeutet hat, sollte der Iran dann keinem Atomabkommen zustimmen, das den Vorstellungen der USA entspricht, dann werden die USA den Krieg gegen den Iran mit noch größerer Härte fortsetzen. Und das würde Netanyahu vermutlich sehr entgegenkommen, wenn das zeitnah vor den Wahlen in Israel spätestens Ende Oktober stattfindet. Aber heute Morgen gibt Netanyahu innenpolitisch in Israel ein verheerendes Bild ab und von praktisch allen Seiten des politischen Spektrums ergehen an ihn Forderungen, diesem Abkommen zumindest diplomatisch etwas entgegenzusetzen, wenn nicht gar militärisch, weil es Stand heute israelische Sicherheitsinteressen nicht nur nicht gewährleisten, sondern

Händen auf Israel noch ist, haben wir vorhin besprochen. Auf der anderen Seite, die Hisbollah ist bisher auch nicht bereit, die Waffen schweigen zu lassen. Wie sehr hat der Iran seinerseits darauf Einfluss?

Das aber beginnendes Rapprochement zwischen Iran und den USA, das ja dann auch die Sicherheitsinteressen Israels berücksichtigen muss, kommen wird. Diese Möglichkeit ist sehr groß. Das sehen

0: der vielleicht nicht unbedingt nach allen Regeln des Völkerrechts, aber doch bewusst den Frieden sucht.
1: Nicht unbedingt nach allen Regeln des Völkerrechts. Der Iran-Experte Walter Posch war das von der Landesvertretung.
2: Die Europäer haben ja zu jedem Zeitpunkt erklärt, dass sie auch bereit sind, eine Rolle zu spielen, wenn es um die Wiederherstellung der Beschiffbarkeit der Straße von Hormuz herzustellen. Ich denke, wir müssen offen sein einfach.
3: Offen, sich bei Verhandlungen einzubringen, zeigt sich auch Österreichs Außenministerin Beate Meinl-Reisinger von den NEOS.
4: Zweifelsohne sind viele Fragen aber nicht gelöst, wie zum Beispiel die des iranischen Nuklearprogramms. Österreich hatte aber immer die Position, dass der einzige Weg nach vorne Verhandlungen sind, Diplomatie und eine politische Lösung.
3: Auch die internationale Atomenergiebehörde mit Sitz in Wien solle dabei eine wichtige Rolle spielen.

0: US-Präsident Trump, Sie haben ihn schon erwähnt, gibt sich diesmal die Ehre und reist an. Was ist denn von ihm zu erwarten und wie wird sich die Runde ihm gegenüber verhalten?
1: Ja, dass Trump wirklich

0: vom G7-Gipfel, der in den nächsten Stunden anläuft, aus Evian. Dankeschön.
1: Danke Ihnen.
0: Allerhand Krisen und Konflikte, zum Teil auch.
2: Mehr wird es danach auch nicht werden, da war der Finanzminister klar. Die Verteidigungsministerin will trotzdem am 2%-Ziel festhalten. Aus dem Büro von Claudia Tanner, ÖVP, heißt es in einer Stellungnahme, die Umsetzung des Aufbauplans sei Teil des Regierungsprogramms. In 2 Jahren werde das Budget neu verhandelt und dieses Budget werde ebenfalls wieder Änderungen enthalten. Also da gibt man sich im Verteidigungsministerium optimistisch. Das mag alles sein, nur die Zahlen sagen halt etwas ganz anderes. Die Lücke zwischen Plan und Wirklichkeit ist groß. Bis 2032 fehlen rund 12 Milliarden Euro.
0: Was heißt das denn für zentrale Beschaffungen,

0: wenn das vorhin genannte 2% Ziel Geschichte ist. Was bedeutet das für den Zustand des Bundesheeres?
1: Kurz gesagt, nichts Gutes. Es sind in den vergangenen Jahren zwar schon Milliardensummen geflossen, aber da galt und gilt

Weitere dann auch psychisch. Höbe selbst ist während der Urteilsverkündung nicht im Gerichtssaal anwesend. Aus gesundheitlichen Gründen, wie es heißt, hat er das Urteil in seiner Gefängniszelle via Video verfolgt. Anfang

0: Tests waren erfolgreich, berichtet Marlene Nowotny.
1: Wie wichtig Universalimpfungen im Kampf gegen Viruserkrankungen wären, zeigt der aktuelle Ebola-Ausbruch in Zentralafrika. Es gibt

Budget 2027-28 für den Bahnausbau vorgesehene Geld um 500 Millionen Euro. Es bleiben damit 6 Milliarden für den Ausbau in den kommenden beiden Jahren immer noch.

0: Stellung der Thermenbahn zum Beispiel wert, das werden wir erst sehen.
1: Und wird auch im Fahrplan gekürzt?
0: Auf diese Frage hat man mir im Verkehrsministerium geantwortet, man sei schon froh, dass es keine großartigen

0: Ausbau der Gesundheitshotline 1450, sagt Tirols Gesundheitslandesrätin Hagele.
1: Das sind alles Themen, die ja natürlich klar sind und da kann man sagen, noch nein. Aber das auszulassen in so einem Positionspapier würde

voranschreiten lassen wollen. Es kommt kein I verstärkt zum Einsatz und wir werden hier Umwandlungen von Planstellen à la longue vornehmen, die wir eben aus

0: Inhalten überzeugt ist, werden diese doch passiv aufgesaugt.
1: Ein Mann darf nicht weinen, ein Mann ist schwach, wenn er XYZ sagt, denkt, meint, Therapie ist was für Mädchen. Also

0: Journalistin Yi Chen Lin.
1: Sebastian Fleischer war das mit einer Vorschau und jetzt gleich geht's weiter zu Paul Kraker ins Nachrichtenstudio.
2: Der Irankrieg ist zumindest vorerst zu Ende. Die USA und der Iran haben

600 Drohnen eingesetzt. In den Städten Kiew und Kharkiv sind mindestens 9 Menschen getötet worden. In Kiew wurde das Höhlenkloster getroffen. Teile davon haben gebrannt. Das Höhlenkloster gehört zum Weltkulturerbe.

0: 600 Drohnen eingesetzt. In den Städten Kiew und Kharkiv sind mindestens 9 Menschen getötet worden. In Kiew wurde das Höhlenkloster getroffen. Teile davon haben gebrannt. Das Höhlenkloster gehört zum Weltkulturerbe.
1: 20 bis 28 Grad, dazu scheint anfangs meist die Sonne. Von Westen her ziehen aber allmählich vermehrt Wolken durch und am Nachmittag können sich, besonders im Bergland, da und dort Regenschauer bilden.
2: Vielen Dank, das war das heutige Mittagsjournal im Namen des gesamten Teams. Franz Renner, Regie und Wilhelm Wimmer. Franz Renner, Regie und Wilhelm Wimmer, Technik. Verabschiedet sich Barbara Schieder. Weiter geht's jetzt gleich mit Punkt 1.

0: europäischen Kontinents geändert hat, führt über die deutsch-französische Versöhnung. Und sie waren in diesem Ehrgeiz wahnsinnig erfolgreich.
1: Nicht möglich, eine gemeinsame Erklärung mit Frankreich und Spanien zum Abschied vom Kampfflugzeug zu formulieren. Schließlich noch einen Kommentar vom französischen öffentlich-rechtlichen Rundfunksender France Inter. In Paris beobachtet man bei mehreren industriellen Themen im Verteidigungsbereich eine Tendenz zu einem Alleingang Deutschlands. Isabel Hoffmann, wo orten Sie die Ursache für das Scheitern ein? Ist da verletzte Eitelkeit der Franzosen im Spiel, viel Interkulturelles und gar nicht so sehr Politisches oder eine Mischung?
0: Es wird vermutlich fast unmöglich sein.

auch eine andere Erwartungshaltung gibt. In Frankreich ist die Erwartungshaltung irgendwie schon, dass der französische Präsident das durchsetzen kann. Diese Erwartungshaltung lastet auf

Geschichtsbuch und eine gemeinsame Erzählung, die Schülern und Schülerinnen beider Länder vorgelegt werden sollte. Davon habe ich lange nichts mehr gehört, Frau Hoffmann. Haben Sie da Kenntnisse, inwieweit?

diese Geschichte aufzuarbeiten. Aber es heißt auch, dass sie eine ganz andere Armeestruktur haben. Eine, die einsatzfähig ist, eine, die auch kontinuierlich im

das hat das Deutsch-Französische Institut anlässlich des 75-jährigen Bestehens eine große Umfrage erstellen lassen. Ergebnis: die Zusammenarbeit beider Länder

wird, entstehen auch Interesse und Engagement. Und unsere Hörerin hatte ganz offenbar einen starken Bezug schon zu Frankreich vorher. Das fehlt vielen Menschen vielleicht.

wenn man Systeme hat, die miteinander sprechen können, das heißt, die auch miteinander kooperieren können, wenn man gemeinsame Entscheidungsstrukturen hat, wenn man gemeinsame strategische Ziele

zu nehmen ist, weil sie sich in der Ukraine ja auch schon manifestiert. Und nicht nur in der Ukraine, sozusagen hybride Kriegsführung, Sabotageakte, Drohnen, die in Rumänien

0: in den Laden hinausgeschmissen, dass ich das so geschaut habe. Ich wollte das nur zur Verständigung mitgeben und der lieben Kollegin aus Deutschland. Alles Liebe.
1: Herr Sernitz, bleiben Sie kurz in der Leitung.

0: in Frankreich vorgedrungen, würde ich behaupten. Und viele Menschen versuchen jetzt auch, sich in Englisch auszudrücken.
1: Ja, das mag man ja bedauern, aber das

Ich an von der EU getragenen Schulen, in denen Mehrsprachigkeit praktiziert und die Schwächen der nationalen Schulsysteme vermieden werden, schreibt unser Hörer. Ich kann die ganze Mail nicht vorlesen.

0: nehmen kann und vielleicht auch drüber lachen kann.
1: Ich muss Sie unterbrechen, leider, Isabelle Hoffmann. Unsere Sendung geht zu Ende mit Musik von Kraftwerk und dem Titel Tour de France. Danke, dass Sie dabei waren.

0: Wenn sich Katharina Hohenberger und Jasmo die Bühne teilen, trifft Rap auf Wienerlied.
1: Wenn zu Hause plötzlich so weit weg ist, dass man denkt, dass zu Hause überall ist, grenzlos und nicht beschränkt.
0: Sängerin Katharina Hohenberger und ihre Band, die Wiener Brut, mit Akkordeonist Johannes Münzner, Bernhard Osanna Kontrabass und Jürgen Dreuß am Schlagzeug, grooven mit Jasmo.

Schlendern Sie in einer Gruppe in einem Raum umher, dann gehen Sie ebenfalls eher gegen den Uhrzeigersinn. Diese überraschende Entdeckung hat ein internationales Forschungsteam gemacht. Lukas Wieselberg mit den Details über

Schweiz unterschrieben werden. Dann wird 2 Monate lang verhandelt, vor allem über das iranische Atomprogramm und ein Ende der US-Sanktionen. Die Frage an unsere Iran-Korrespondentin Rose Leyen: Wie sicher ist es, dass

des Höhenklosters in Kiew haben Mitternacht gebrannt. Das Kloster ist fast 1000 Jahre alt und gehört zum UNESCO-Weltkulturerbe. Seit heute können gleich 5 Volksbegehren unterschrieben werden.

0: gestorben. Die Ursache ist unbekannt. Jadeen war vor allem bekannt für ihre Rolle als Kate Tanner, die Mutter der Tanner-Familie. Ann Jadeen wurde 77 Jahre alt. Zum Wetter.
1: Abwechselnd sonnig und

2002 Vorspiele. Im Mittelpunkt des Programms, das Sie nun hören, steht eine Messordinariumsvertonung, die Zelenkas überwältigende Originalität verarbeitet.

das damals noch Prager Barockorchester Kollegium 1704 im Rahmen der Internationalen Barocktage Stift Melk in der dortigen Stadtpfarrkirche. Musik von einem

0: Tschaikowski und Schubert.
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0: Seit 2025 lädt das U4, die legendäre Wiener Diskothek, einmal im Monat zum Oldie-Abend ein, dem Club 66. Angesprochen werden die Generationen 60 plus, aber man möge unbedingt Kinder, Enkel und Urenkel mitnehmen, heißt es auf den Flyern. Bis jetzt waren alle Termine sofort ausverkauft. Wer lässt sich das nicht dreimal sagen? Brauchen Ältere einen Schubs, damit sie mehr ausgehen? Andrea Hauer hat

im U4, Wiens bekanntester Disco, unten im winzigen Personalraum. In einer halben Stunde um 5 am Nachmittag geht die Sause los. Der Club 66, Oldie.

0: Elvis.
1: Der Elvis, die Beatles, die Rolling Stones.
0: Ich fühle mich mit Musik einfach oder durch die Musik einfach befreit und locker.

zum ersten Mal dabei, beziehungsweise noch steht sie beim Eingang, eine 67-jährige Frau mit kurzen weißen Haaren, schwarz-weißen Ohrgehängen, Leopardentuch in Rot, Klunker am Finger.

0: kannst, dann weißt du wer.
1: Conny begrüßt unterdessen einen alten Bekannten, den Gitarristen Stefan Bernheimer, Jahrgang 63.

Eine Nachtschwärmerin war sie nie, erzählt die Nichtraucherin. Dass sie zudem keinen Alkohol trinkt, spiele wohl mit. Wie könne man sonst durchhalten bis 2 oder 3 in der Früh? Mit Mitte 40

Ja, weil man auch neue Leute kennenlernt, neue Impulse, man kann sich auch sozusagen, man sieht andere Welten, also das ist immer gut.

0: nicht reden. Also die sind total interessenlos.
1: Doris Kruder, 87, und Hermine Weiß, 76. Wir treffen uns im Haus Liebhardstal in Wien-Otterstedt.

0: Ich bin da früh wieder runtergefahren.
1: Die Besetzung der Arena am 27. Juni 1976 war tatsächlich ein Aufbruch in eine neue Ära der Jugendkultur in

0: Ich bin da früh wieder runtergefahren.
1: Die Besetzung der Arena am 27. Juni 1976 war tatsächlich ein Aufbruch in eine neue Ära der Jugendkultur in
2: der Ukraine und der Republik Moldau. Offiziell sind die Verhandlungen mit der Ukraine vor 2 Jahren eröffnet worden. Inhaltlich hatte die damalige ungarische Regierung aber Fortschritte blockiert. Die neue ungarische Regierung macht den Weg für Verhandlungen frei. Aus Luxemburg, Tim Kupal.
3: Ein symbolischer Startschuss. Ungarn gibt endlich grünes Licht. Nach intensiven Verhandlungen mit Kiew sei es gelungen, die Rechte zum Schutz der ungarischen Minderheit in der Ukraine zu sichern, begründet die neue ungarische Außenministerin Anita Orban.
4: After intensive weeks of negotiations.
3: Beitrittsverhandlungen trotz Ukraine-Kriegs und trotz grassierender Korruption. Kein Widerspruch, sagt dazu Außenministerin Beate Meindl-Reisinger NEOS.
5: Weil natürlich diese Beitrittsverhandlungen

0: intensive weeks of negotiations.
1: Beitrittsverhandlungen trotz Ukraine-Kriegs und trotz grassierender Korruption. Kein Widerspruch, sagt dazu Außenministerin Beate Meindl-Reisinger NEOS.
2: Weil natürlich diese Beitrittsverhandlungen

0: intensive weeks of negotiations.
1: Beitrittsverhandlungen trotz Ukraine-Kriegs und trotz grassierender Korruption. Kein Widerspruch, sagt dazu Außenministerin Beate Meindl-Reisinger NEOS.
2: Weil natürlich diese Beitrittsverhandlungen.
3: Donald Trump in den Thermalkurort Evian am französischen Ufer des Genfersees. Ein bevorstehendes Ende der Blockade der Straße von Hormus entspannt das Gipfeltreffen der 7 großen demokratischen Industrienationen. Frankreich, Großbritannien und Deutschland kündigen ihre Unterstützung an, erklärt Gastgeberpräsident Emmanuel Macron.
4: On est prêt à agir très vite. Pour faire quoi? Envoyer
3: Man könne sehr schnell handeln und Flugzeuge, Fregatten und Minenräumer schicken, um den Transport über die Straße von Hormus wieder rasch in Gang zu bekommen. Im Gegenzug erwarten sich die Europäer Trumps Unterstützung für die Ukraine. Schon heute Abend soll Volodymyr Zelensky zum Treffen der G7 dazustoßen.

Straße von Hormus wieder rasch in Gang zu bekommen. Im Gegenzug erwarten sich die Europäer Trumps Unterstützung für die Ukraine. Schon heute Abend soll Volodymyr Selenskyj zum Treffen der G7 dazustoßen.

0: das, ne? Und man gelegen hat, ja.
1: Hajo Eickhoff ist Philosoph und hat sich seit Jahren mit dem Sitzen beschäftigt. Obwohl er lieber steht. Er bleibt in aufrechter Haltung, wenn er mit mir spricht.

hergestellte Objekte. Dann kam Michael Tonet dazu. Sie sind in Wien, das heißt Wiener Kaffeehausstuhl, den er entwickelt hat. Michael Tonet kommt vom Rhein her, aus Boppard. Franz I.,

Die spielen, machen dann Musik dabei oder sie singen, damit man nichts hören kann davon. Das ist ihnen unangenehm. Ich verstehe das. Und also es ist schon kein stiller Ort.

0: Wu benötigt einen besonderen, man könnte sagen einen heiligen Ort, an dem der Mensch ganz bei sich ist. Wieso denn heilig?
1: Tabus haben immer etwas heiliges Tabu drauf, dass wir das nicht machen.
0: Dass wir uns nicht dabei betrachten lassen wollen, in der Regel.
1: Ja, dass es nicht öffentlich ist. Ne? Das ist der Punkt. Es gibt sicher Leute, die haben weniger Schwierigkeiten damit. Da gibt es auch sicher eine ganze Menge davon. Aber ich glaube, im Allgemeinen kann man sagen, funktioniert das Tabu auf jeden Fall.
0: Und das Tabu hat natürlich mit der Scham und der Schamgrenze zu tun. Das verstehe ich. Das ist so eher mein Geschäft.
1: Ja, und man könnte ja denken, das ist ja eigentlich doch auch klar. Ich scheide aus. Wenn wir das jetzt auf der Metaebene betrachten, kann man auch ruhig mal Scheiße sagen.
0: Natürlich.

liegen in der römischen Zeit, in der Antike. Aber bei diesem Akt, das findet im Sitzen statt, bei uns ja auch. Nicht in der Hocke, sondern im Sitzen. Und das ist interessant.

0: überhaupt noch nie gelesen. Urin und Kot.
1: In einem Becken.
0: Ach so.
1: Das eine geht nach vorne, das andere geht nach hinten. Das ist ein Trennvorgang, weil man mit dem Urin dann die Felder besprüht. Also

von der psychoanalytischen, also das ist ja eigentlich das Phasenschema, das Freud auch beschrieben hat, wo sie jetzt kurz drauf zurückgekommen sind, die Separationsphase und Autonomie.

0: dasselbe irgendwie sind.
1: Ja.
0: Das finde ich interessant. Und wenn man das ernst nimmt und das sogar in einen kulturellen Kontext oder in seinen Habitus stellt, dann, ich wusste das

Er hat Flossen. Dann kommen die Amphibien, die leben im Wasser und auf dem Land. Dann kommen die Kriechtiere, die Reptilien. Und dann kommen die Vögel, da sind die Vorder, das, was bei

0: literarischen Gestalten, dann kann man ja auch sagen, der untere Teil wird sozusagen ein bisschen vergessen im Sitzen. Also man richtet sich auf, aber der Unterkörper spielt nicht so eine Rolle.
1: Fast die Hälfte des Tages in dieser Position. Doch das Sitzen ist es uns auch noch so vertraut, ist doch eigentlich nur dann erträglich, wenn wir uns aus dieser Haltung auch immer wieder herauswinden. Also zwischendurch stehen, gehen und uns erst dann wieder setzen. Fragen wir einen Orthopäden, Bernhard Meyer, der mir auch gleich Übungen zeigt.
2: Die Wirbelsäule hat jetzt eine Doppel-S-Kurve und wenn man jetzt aufrecht sitzt, dann wird das entlordosiert, das heißt der Rücken ist gerade und dadurch kommt es zu einer Fehlbelastung dann auch der Bandscheiben. Wenn man sich jetzt in der Kindheit diese

seine Einfachheit bekannt ist. Aber seit ich es selbst ausprobiert habe, weiß ich, dass es gar nicht einfach ist, 25 Minuten oder auch 40 Minuten lang zu verharren und still zu sitzen.

Bewegung motiviert wurden oder auch werden. Ich sehe es an meinen Kindern jetzt. Und die wechseln halt dauernd die Lage. Also vom Sitzen auf einem Sessel, so wie es die traditionelle Sitzweise

auf die Feldenkrais liege, als würde sie drauf sitzen, aber sie liegt. Also man kann sich das so vorstellen, sie ist genau in der Position jetzt, als würde sie auf diesem Sessel sitzen. Auch das

kleine Veränderungen in uns wahrzunehmen. Wir bemerken, dass die Zeit fließt, dass sich etwas bewegt, obwohl wir stillsitzen, dass sich etwas verändert in unserem Körpergefühl.

0: musikfähig machen. Sie würden lieber etwas anderes hören? Gerne. Der Sommer macht es möglich.
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2: Bundesheer, das hierzulande nämlich, bekommt zwar trotz Sparbudgets mehr Geld, von der Ministerin erhofften 2% des BIPs ist man aber weit entfernt. 14 Femizide allein in diesem Jahr. Eine Expertin erklärt, warum das immer wieder passiert. Und 4 Jahre Haft für den Sohn der norwegischen Kronprinzessin Mette Marit. Das Wetter wird zeitweise sonnig und wärmer. Im französischen Evian beginnt in Kürze ein Gipfel der G7. Wenig überraschend dominiert die anstehende US-iranische Einigung das Geschehen. Im Gastgeberland Frankreich kündigt man bereits an, eine Militärmission für die Sicherung der Straße von Hormuz zu unterstützen. Aus Evian. Überraschend dominiert die anstehende US-iranische Einigung das Geschehen. Im Gastgeberland Frankreich kündigt man bereits an, eine Militärmission für die Sicherung der Straße von Hormuz zu unterstützen. Aus Evian.

man nach Österreich jetzt und da zum Budget für die nächsten 2 Jahre. Ein Sparbudget ist es freilich geworden und das betrifft auch das Bundesheer. Zwar bekommt das Bundesheer wohl etwas mehr Geld in den kommenden Jahren,

0: man nach Österreich jetzt und da zum Budget für die nächsten 2 Jahre. Ein Sparbudget ist es freilich geworden und das betrifft auch das Bundesheer. Zwar bekommt das Bundesheer wohl etwas mehr Geld in den kommenden Jahren, Verlust. Veronika Mauler berichtet uns.
1: Männer kennen oft nur 2 negative Gefühle, Wut und Ärger, sagt Alice Gambor vom Institut für Männer- und Geschlechterforschung.
2: Das heißt, es werden ganz bestimmte Gefühle ausgeschlossen auch, die nicht mit traditioneller Männlichkeit übereinstimmen.
1: Die Wut sei aber nicht der einzige Grund für die Männergewalt gegenüber Frauen, sagt Simon Breziner, der in der gewaltpräventiven Burschenarbeit tätig ist.
3: Ansonsten gäbe es vermutlich erheblich mehr Tötungen, zum Beispiel gegenüber dem Chef oder der Chefin, wo sich ja auch sehr viel Wut entwickelt. Aber da können sich auch diese Männer in der Regel zurückhalten, sondern es liegt ja auch daran, dass Männer ein Besitzdenken

0: gegenüber dem Chef oder der Chefin, wo sich ja auch sehr viel Wut entwickelt. Aber da können sich auch diese Männer in der Regel zurückhalten, sondern es liegt ja auch daran, dass Männer ein Besitzdenken.
1: Hauptstadt Kiew zurück. Das Verteidigungsministerium in Moskau sagt, eine US-Luftabwehrrakete habe das Kloster getroffen. Der ukrainische Präsident Volodymyr Zelensky hat erklärt, Russland habe das Kloster mit Drohnen beschossen. Eines der bisher schwersten Verbrechen gegen die christliche Kultur. Teile des Höhlenklosters in Kiew haben in der Nacht gebrannt. Das Kloster ist fast 1000 Jahre alt und gehört zum UNESCO-Weltkulturerbe. Seit heute können gleich 5 Volksbegehren unterschrieben werden. Eine Initiative fordert den Karfreitag als Feiertag. Verlangt werden weiters eine Wahlpflicht für Nationalrats- und Bundespräsidentenwahlen, mehr Personal bei der Polizei sowie Gratisverhütung. Außerdem

0: mit 20 bis 28 Grad.
1: Das war das Journal um 5. Wir hören einander wieder um 18 Uhr, wenn Sie mögen. In der Zwischenzeit übernimmt hier die Kultur mit dem Kulturjournal.
2: Aber für uns bei der gestrigen Premiere.
3: Einem berühmten Maler eine Oper anzuvertrauen, verspricht von Anfang an eine Überraschung zu werden. Nimmt er sich und seine Malerei hinter die Musik und Handlung zurück? Wird er als Regisseur dem Komponisten dienen oder umgekehrt? William Kentridge, heute 71 Jahre alt, gehört zu den wichtigsten Malern Südafrikas. Seit über 5 Jahrzehnten sind seine Werke, Skulpturen, Druckgrafiken und coole Zeichnungen weltweit ausgestellt. Ob auf der Biennale in Venedig, in der

Genauso direkt geht Kentridge an seine Regie vom Orfeo heran. Die Bühne wird zum Skizzenbuch. In schwindelerregender Schnelle wechseln sich die auf das Bühnenbild projizierten Zeichen.

Fotografinnen ist los. Die geht wirklich in Räume, in Gegenden, wo nie ein Tourist hinkommt, Suburbs, Vororte, lernt dort die Leute auch kennen und begegnet.

berühmte Fotografen wie Martin Parr inspiriert. Und Martin Parr, dem ist ja vorletztes Jahr, glaube ich, war das 2024, eine große Retrospektive in Baden gewidmet gewesen.

Wenn eine Ausstellung den Namen Gaza im Titel trägt, bedeutet das derzeit nichts anderes, als einen Ort sichtbar zu machen, der eigentlich aus der Geschichte

seit einiger Zeit in Europa lebenden Grafikdesignerin Samar Emad. Ihr in Turin gezeigtes Werk ist eine Collage aus Fotografien und Briefen zum Thema der Nakba, der sogenannten Vertreibung.

0: wie um 23.15 Uhr auf ORF 2.
1: Das war ein Kulturjournal.
0: Technik Ralf Gabriel.

Halten wird das alles durch eine sympathische Art, die Umgebung zu beobachten und auch sich selbst. Als Summe unterschiedlichster Einflüsse aus der jüngsten österreichischen Popszene. Und die

0: TikTok-Shop.
1: Wir sehen Markenfälschungen. Wir sehen jetzt schon viele Probleme mit Influencer-Marketing auf TikTok, mit nicht gekennzeichneter Werbung oder mit unsicheren Produkten, die

Im Bergland, vor allem aber im Süden, gehen heute Abend noch ein paar Regenschauer oder Gewitter nieder. Die Nacht verläuft dann weitgehend trocken und oft sternenklar. Die Temperaturen sinken auf frische 14 bis 4 Grad.

0: Großbritannien wurde dafür eine Militärmission organisiert.
1: Nous avons construit avec les Britanniques.
0: Man sei vor Ort und könne sehr schnell handeln und Flugzeuge schicken, eine Fregatte und Minenräuber. Ein

spricht von einem diplomatischen Totalversagen Premier Benjamin Netanyahus. Dieser hat sich öffentlich noch nicht geäußert. Ein Indiz dafür, wie sehr Israels Regierungschef vor den Trümmern

0: spricht von einem diplomatischen Totalversagen Premier Benjamin Netanyahus. Dieser hat sich öffentlich noch nicht geäußert. Ein Indiz dafür, wie sehr Israels Regierungschef vor den Trümmern
1: zu bringen. Beitrittsverhandlungen trotz Ukraine-Kriegs und grassierender Korruption, kein Widerspruch, sagt dazu Außenministerin Beate Meindl-Reisinger NEOS.
2: Weil natürlich diese Beitrittsverhandlungen genau dazu da sind, diese Fragen zu lösen. Beitrittsperspektive oder der Beitrittsprozess ist ein enormer Druck auf diese Länder, entsprechende Reformen zu tätigen.
1: Von einem ganz besonderen Tag für die Ukraine spricht Deutschlands Außenminister Johann Wadephul.
3: Aber das ist eine Wegstrecke, das ist nicht morgen erreicht. Wer nicht anfängt, der kommt zu keinem Ergebnis, und jetzt können wir endlich mit der Ukraine anfangen.
1: Ein symbolischer Startschuss heute, zugleich der Beginn eines langen Weges für die Ukraine.

0: Kulturerbe schwer getroffen worden. Wie sehr werden Kulturdenkmäler mittlerweile denn einfach auch ins Visier genommen?
1: Das ist natürlich mittlerweile ein enormes Problem.

in die Landesverteidigung zu investieren. Derzeit liegen die Ausgaben weit darunter und sind im internationalen Vergleich sehr niedrig. Ende vergangener Woche wurde der neue Landesverteidigungsbericht veröffentlicht, dem

gibt es am fehlenden Personal in der Justiz. Die Verfahren werden umfangreicher, der Arbeitsaufwand größer, nur das zusätzliche Personal fehle, heißt es heute von den Oberlandesgerichten. Die Justizministerin will intern umschichten und

0: Amtsleitner hat heute ihr Budget präsentiert und das wird um rund 60% erhöht auf gut 50 Millionen Euro. Peter Daser noch einmal.
1: Von derzeit rund 34 Millionen Euro pro Jahr steigt das Frauenbudget auf jeweils

0: Und jetzt von den Steigerungsraten, von den Zuwächsen, die wir gesehen haben, sieht man, dass die Jungen ein deutlich höheres Interesse haben als in der Vergangenheit.
1: So Angelika Sommer, Hemmetsberger, Vizeaufsichtsratschefin der Wiener

0: Höchstwerte 20 bis 28 in 2000 Metern morgen um 10 Grad.
1: Das waren die Journale für heute. Bernhard Ortmeier, Franz Renner und Stefanie Leodolter sagen danke fürs Zuhören.
2: Denn das Gemüse, das sie verarbeitet, stammt aus dem firmeneigenen Garten und ist auf Kompost der Seiringer Kompostieranlage in Krügling bei Wieselburg gewachsen. Die pflanzlichen Abfälle aus der Betriebsküche verrotten dort wieder zu Kompost. Für den Firmengründer und Geschäftsführer Hubert Seiringer ist das der Idealzustand.
3: Die Natur kennt keine Abfälle, sondern die Natur kennt nur Nährstoffe für neues Leben. Und genau diesen Kreislauf zu schließen, das ist seit Beginn, also seit mittlerweile fast 40 Jahren, ein zentrales Lebensthema für mich, auch als praktizierender Biolandwirt.
2: Von der Bedeutung

0: dann noch über den Restmüll in die Müllverbrennung wandert, über eine getrennte Sammlung mehr wieder in unseren natürlichen Kreislauf zurückzubringen.
1: Hubert Seiringer begann auf dem landwirtschaftlichen Betrieb seiner Familie

0: Lieferung ist jetzt frisch und das ganz rechte ist jetzt ungefähr 8 bis 10 Wochen alt.
1: So schnell schafft man die Kompostierung zu Hause im Garten sehr wahrscheinlich nicht. Entscheidend sind hier

Anlage wurde im Jahr 2007 in Betrieb genommen und ist laut Informationen der Stadt Wien eine der modernsten Biogasanlagen in Europa. Pro Jahr werden rund 25.000 Tonnen

0: eigentlich.
1: Für die vier Mädchen aus der Mittelschule am Lokaiplatz im 6. Bezirk ist es völlig klar, dass man Müll vermeiden und trennen muss.
2: Zum Beispiel in der Klasse.

jener Bezirke, in denen es viele Gärten gibt und damit auch viel Grünschnitt. Andererseits liefern das Stadtgartenamt, der Forstbetrieb und der landwirtschaftliche Betrieb der Stadt Wien Äste, Laub,

ein großer Teil sind auch Lebensmittelverpackungen, ja, weil die Konsumenten häufig die Lebensmittel, wenn sie abgelaufen sind, inklusive Verpackung, dann in die Biotonne reinwerfen. Wahrscheinlich in dem

0: rüber und nicht in der Restmülltonne landen. Also von daher könnten wir die Menge an Biogenabfällen, die wir ohnehin schon recyceln, eigentlich vereinhalbfachen. Wäre auch das Zuführen, was er braucht, also Kohlenstoff und Nährstoffe. Für den Boden ist es kein Unterschied, ob der Wirtschaftsdünger direkt darauf kommt oder ob dann der Gärrest zurückkommt. Am Ende des Tages habe ich einen geschlossenen Kreislauf und um das geht es uns auch im Verband.
1: Egal, ob biogene Abfälle direkt auf dem Feld verbleiben, zur Biogasproduktion genutzt oder kompostiert werden. Hauptsache, sie landen nicht im Restmüll und sind damit verloren. Denn die wertvollen Inhaltsstoffe wie Kohlenstoff, Stickstoff, Phosphor, Calcium, Kalium und Huminstoffe dienen als organischer Dünger, der nicht importiert werden muss.

0: hören.
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2: Bei einem der schwersten

0: werde. Selbst wenn eine Waffenruhe eintrete, heiße das nicht, dass es der Zivilbevölkerung vor Ort dann irgendwie besser gehe, so Bodmann.
1: Gestern Nachmittag war der Judenplatz in der

worden. Laut einem iranischen außenpolitischen Sprecher handelt es sich dabei nicht um Durchfahrtsgebühren, sondern um eine Art Maut für Schifffahrtsdienstleistungen, Umweltschutz, Schiffsversicherungen

0: Regelung verhandelt und dafür eine eigene Behörde eingerichtet. Bis zur geplanten Unterzeichnung des Abkommens am Freitag bleibt die Lage aber jedenfalls unklar.
1: In Ungarn darf der

verläuft trocken, oft klar und frisch, Tiefstwerte 4 bis 14 Grad. Morgen Dienstag gibt es zunächst überall ein paar Sonnenstunden, dann ziehen aber mit lebhaftem Westwind verbreitet ausgedehnte Wolkenfelder auf

eingebaut. Das funktioniert auch sehr gut. Und die Leute sind dann zufrieden. Der Dank, den wir kriegen, ist, wenn die Leute mit einem zufriedenen Lächeln weggehen und sagen, ach, das war großartig, hat uns gefreut, jetzt

0: ersten wachsenden Abfallstrom. Und das ist weder ökologisch noch sozial nachhaltig.
1: Die moderne Right-to-Repair-Bewegung entstand in den 2000er Jahren in den USA.

0: einen hohen Energiebedarf haben.
1: Recycling ist nicht so effizient, wie man denken würde, sagt auch Stefan Saalhofer, der an der Universität für Bodenkultur zu Abfall- und Ressourcenmanagement

erhöhen dadurch den zirkulären Wert jedes Materials, weil es ja länger im Gebrauch ist, und können damit immer noch wachsen. Sie wachsen nur nicht über den Ressourcenverbrauch oder über den Ressourcenverbrauch.

bedeutet, geht aus der Verordnung allerdings nicht hervor. Inés Albericó vom Europäischen Right to Repair Bündnis wünscht sich hier stärkere Regulierung. Doch diese Forderungen

dann werden Sie bei den dort gezeigten Geräten eine vereinfachte Abbildung der Reparaturfähigkeit auf einer Skala finden.

getauscht oder etwa Akkus ersetzt werden können. Gleichzeitig wird es schwieriger, Obsoleszenz in Geräte einzubauen. Ines Alberico hält die kommende Verordnung für eine

0: Kuchen zu essen.
1: Recht auf Reparatur. Die Right-to-Repair-Bewegung von Annika Haider. Gesprochen hat Susanne.
2: Ich wünsche Ihnen viel Vergnügen.

Ja, also schauen wir mal, vielleicht reiche ich es ein und es wird noch die Hymne von Niederösterreich. Kann ja sein. Wir gehen jetzt noch kurz zurück nach Wien in den Sozialbau.

Grüß euch. Genau, ich bin die Jasmo. Ich bin aus Wien. Litschau ist schon weit weg von Wien. Ich muss aber dazu sagen, ich war schon mal in Litschau vor, ich glaube, 800 Jahren, 700 Jahren, beim

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Es war eine lange Nacht und wir haben ein Bier nach dem anderen aufgemacht. 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Wenn wir nur lang genug drüber reden, wird sich schon etwas ergeben. Man muss die Politik verstehen und radikale Ansichten vertreten, dann noch etwas emotional werden, ob des Saufens, am Heimweg noch eine Käsekreiner kaufen, dann schlafen. Heute habe ich wieder was verändert. Ich habe 5 Stunden über die aktuelle Situation gesprochen und ich habe dabei jedes Mal gegendert. 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

Im Zentrum standen auch feministische Botschaften der beiden Musikerinnen, die mit viel Witz und Verve vorgebracht wurden. Das Publikum war begeistert in Litschau und auch sie konnten sich vom Ur-Wienerin, wie sie immer wieder bezeichnet wird, Katharina Hohenberger ist eine Powerfrau. Studiert hat sie Jazzgesang in Graz an der KUK, an der Universität für Musik und Darstellende Kunst Graz. Bei Cornelia Giese, Jay Clayton und Michelle Hendricks unter anderem. Mit der Band Wiener Brot ist sie bereits seit vielen Jahren unterwegs, zu Beginn im Duo mit ihrem Vater. In einem Interview mit Mika Austria, Music Austria, erzählte sie: Ich selber habe viel von der Dialekt- und Mundartmusik über meinen Vater, der diesbezüglich wiederum von seinem Vater geprägt war, mitbekommen. Gesungen habe ich in die Richtung aber lange nicht. Erst als ich

0: Name. Okay. Ja. Und heute habe ich mir gedacht, du hast ja gar keinen Doppelnamen.
1: Doch.
0: Aber nicht Schrammel.
1: Nein, nicht Schrammel.
0: Und auch nicht Schrammelklang, oder? Nein. Aber es ist

0: das.
1: Na, du kriegst es nicht, nicht.
0: Gib mir das, gib mir das.
1: Nein, du kriegst es nicht.
0: Hey.
1: Das brauchst du nicht.
0: 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Hey. 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
1: Na, na.
0: Hey, gib mir das.
1: Na, na, na.
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0: dass ihr da wart. Danke, Jasmo, dass du mir Vertrauen geschenkt hast. Applaus für Jasmo!
1: Danke, Kathi, dass du mich eingeladen hast. Riesengroßen Applaus für Kathi.

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Arbeit. Das ist ein Teilprogramm des Hans-Kratzer-Preises, den es am Schauspielhaus seit 2007 gibt und nach dem ehemaligen Intendanten Hans Kratzer.

0: Beginnen wir doch. Welches ist das erste Stück, das wir hören?
1: Anleitung, sich ein...
0: Beginnen wir doch. Welches ist das erste Stück, das wir hören?
1: Anleitung, sich ein...

mich nicht los, Leute. Man sieht mich vielleicht nicht, aber ich bin da. Keine Sorge. Kurz wird Wintereinbruch projiziert. Und zwar in weiß auf

Die Betten sind ja für alle da. Die Figur trägt auch ein Pyjama und schaut, wie ich auf die Bühne positioniert werde. Sie sagen dann,

Aber der Winter liegt nicht am Wetter per se, gerade am Anfang. Es ist schwierig zu sagen, wann es angefangen hat, weil am Anfang ist es fast nur so ein Gefühl.

0: ein paar Lattenrosten und eine Matratze.
1: Der Winter wohnt in einem Haus mit Bodenheizung, weil es sonst im Erdgeschoss kalt ist.

0: Es ist eine magische Jahreszeit. Die Wintermärkte, der Schnee.
1: Da verliebt man sich schon allein deswegen.
2: Ich setze mich auf die Matratze ohne Gestell.
1: Ein Körper aus Wasser.
0: Der sich eigentlich langsam bewegt.
1: Wie die Lieder.
0: Denn während wir uns drehen, denke ich an die Lieder hauptsächlich.
1: Ja.
0: Die neuen Lieder.
1: Die Lieder?
0: Die ich im Sommer nicht mehr hören werden können.
1: Weil ich dann dabei an den Winter denken müsste.
0: Dass sie einzeln sind.
1: Aber zusammengesehen?
0: Auch ein ganz großes Ding.
1: Sie machen Angst.
0: Da will man sofort wegrennen.
1: Schutz suchen.
0: Irgendwo im Trocken.
1: Die will man im Trocken genießen.
0: Im Trocknen den Mut sammeln.
1: Die richtige Position der Füße zu finden.
0: Wie man sie sich in die Beine des Winters einwickelt.
1: Dann in der

0: Funk hatte ich nicht, der Start hatte ich nicht. Oh. Wir existieren miteinander. Manchmal füreinander, meist nebeneinander. Genauso wie du. Haben die kein Anrecht auf Rücksichtnahme?
1: Ach, jetzt komm, reg dich doch nicht so auf. Dich betrifft es doch gar nicht.
0: Doch, tut es. Ich bin eine Frau. Und irgendwie immer zu schwach, zu kräftig, zu hübsch, zu hässlich, zu jung, zu alt, zu laut, zu leise, zu zart, zu weich, zu bleich, zu geschminkt, zu erwachsen, zu Kind. Einfach immer zu.
1: Und irgendwann bist du unsichtbar.
0: Finden wir das gut?
1: Nein. Was willst du denn da jetzt?
0: Ich will nicht mehr in einer Gesellschaft leben, in der eine männliche Mehrheit mit Minderwertigkeits- und Machtkomplex über Minderheiten bestimmt.

0: Tritte.
1: Bitte?
0: Tritte. Das sind so kleine Steighilfen, dass man auch an die Produkte oben heranreicht. Jedes Mal, wenn ich das gute Olivenöl kaufen will, muss ich erst warten, bis das...

0: Es gibt einen Baum, die eine Seite zum Fluss geneigt, voll grün ausgewachsen.
1: Die andere

0: wollte ich nicht wirken. Die Dumme. Dumm amerikanisch. Ist euch mal aufgefallen, dass AmerikanerInnen überall sind?
1: Heute ist der 15. Januar

0: später noch.
1: Ich stehe vor einem vergilbten Spiegel. Ausgeblichen wie altes Papier, oben verschraubt.
0: Die Schrauben sind der einzige Hinweis, dass dies kein Portal in die Vergangenheit ist.

Befremdlichen oder die leise Lust am sich Verlieren von Carlotta Mix. Das Stück thematisiert Sexualität und enthält Schilderungen expliziter sexueller Handlungen im Zusammenhang mit minderjährigen

0: unangenehm noch irgendwas.
1: Seine Stirn ist gerunzelt im irritierten Morgenlicht. Hast du das schon mal gemacht?
2: Wir hören auf, uns zu bewegen. Seine Frage trifft ins Schwarze.

0: Freund älter ist als ich.
1: Ich möchte sexy fühlen sein. Ich habe nicht das Gefühl, dass die Beziehung halten würde, wenn ich aufhören würde, es zu sein. So läuft das halt.
0: Ich bin die ideale Freundin.
2: Mediafeed.
1: Zwischen uns beiden ist morgendliche Stille.
3: Schlafen wir miteinander? Fragt er mich.
0: Ich nicke.
4: Er sagt, er will sehen, dass ich mich wirklich freue, wenn er mich das fragt.
0: Ich sehe mich, wie ich versuche, mich wirklich zu freuen.
4: Er sagt, er will beim Sex spüren, dass ich ihn wirklich will.
0: Ich sehe mich, wie ich versuche, ihn spüren zu lassen, dass ich ihn wirklich will.
1: Ich spüre so wenig. Ich liebe ihn, denke ich. Will ich auch denken. Denke ich auch.
3: Die Beziehung mit dir ist schrecklich.

0: jetzt zu Ende ist. Das Problem ist, dass ich nicht mehr weiß, wer ich bin.
1: Und ich rufe meine Freundinnen an.
2: Sie hörten Biografie einer
3: Fürchtet.
4: Sommer, Sonne, Ferien. Im Garten blüht der Rhododendron kräftig rot. Das Wasser im Pool schlägt sanft gegen den Rand.
5: Wer bist du? Was liegst du auf unserer Wiese rum? Hallo. Sag was. Oder bist du stumm? Oder blöd? Oder beides. Mach dein Maul auf, verdammt. Ich zähl bis drei. Eins, zwei, zweieinhalb.

0: Nur der Wind raschelt in den Blättern der Bäume.
1: Diese lästigen Blutsauger.
0: Eine Sternschnuppe, Günther.
1: Mach bitte das Licht aus. Kommst du ins Bett?

wirklich tief traurig. Wenn's für den Film gut ist, könnte ich jetzt auf der Stelle losheulen. Ich kann das.

0: erzählen wird?
1: Natürlich einiges Wissenwertes über Schuberts letzte Lebensjahre, über Schuberts Leben, über die Gesundheit.

0: Leute sind verletzt worden. In Kiew war auch das berühmte Höhlenkloster Ziel der Angriffe, Hartmut Fiedler.
1: Dichter Rauch steht über der Kathedrale im Zentrum Kiews am Fluss Dnipro. Die Feuerwehr tut

Polizei sollen die Dienstzeiten und Überstunden neu geregelt werden. Was zu Gehaltseinbußen von monatlich 900 Euro brutto führen könnte, wird befürchtet. Das will die FPÖ in Niederösterreich so aber nicht hinnehmen wie

0: Bezirken beginnen. Mitte 2027 ist der Start in allen Regionen geplant.
1: Massiv sparen müssen auf jeden Fall die österreichischen Bundesbahnen. Mit dem Sparprogramm will die Regierung die Staatsschulden

0: Millionen Euro gestrichen.
1: Ein Schaden in Milliardenhöhe entsteht jedes Jahr in Europas Modeindustrie. Schuld sind viele gefälschte Produkte, wie Rainer Hans berichtet.
2: Fast 15 Milliarden.

Fast 8 Jahre wurde im Fall Scharinger ermittelt. Der Ex-Freund des Mordopfers stand von Beginn an im Fokus der Kriminalisten. Doch die Indizien reichten anfangs nicht aus, um ihm eine strafbare Handlung

0: Nackenmuskelverletzung aufgeben.
1: Und damit zum Wetter mit Michael Mattern.
2: Die letzten Schauer und Gewitter im Bergland und im Süden klingen ab. Der Rest der Nacht verläuft trocken und oft klar. Der Wind lässt nach und es wird ziemlich frisch.

Umstände. Sie gehen gegen Korruption auf die Straßen, vor allem in Novi Sad, nachdem das Dach am Hauptbahnhof im November 2024 eingestürzt ist. 16 Menschen starben.

0: mir einen Satz gesagt, den ich wahrscheinlich nie vergessen werde. Sie hat gesagt, dass ich an diesem Freitag zu Hause geblieben bin, das hat mir wahrscheinlich das Leben gerettet.
1: Das Unglück ist zu Mittag passiert.

0: Der jetzt gerade frisch renoviert ist, dann ist das nicht normal und da ist vermutlich Korruption im Spiel und das muss untersucht werden.
1: Sie haben sich sozusagen, und das habe ich doch für sehr naiv gehalten, gedacht, wir können den Vucic und sein

gab zahlreiche Aufnahmen von Bürgerinnen und Bürgern, die ganz klar zeigten, dass auch dieses Vordach renoviert wurde. Das heißt, es begann mit einer Lüge, anstatt der Anerkennung, dass Fehler gemacht wurden.

0: Am 17. Dezember 2023.
1: In seiner Siegesrede betonte Vucic, dass seine Partei im Parlament doppelt so stark sei wie die Opposition. Andererseits ist das
0: Recht. Weil die Opposition in Belgrad stark ist, waren im Vorfeld der Wahlen offenbar zigtausende Serben und Serbinnen registriert worden, obwohl diese gar nicht dort wohnen. Sie stammen eigentlich aus dem Kosovo, aus Bosnien-Herzegowina oder leben in anderen Gemeinden Serbiens. Über SNS-Parteistrukturen waren sie per Bus in die Hauptstadt gekarrt worden.
2: Diese grobe Verletzung, und es waren massive Wahlfälschungen, also ich habe wirklich sehr viel Wahlbeobachtung gemacht, aber so eine massive Wahlfälschung, das habe ich weder in Kasachstan noch irgendwo anders gesehen. Also das hat mich schon sehr erschrocken. Und dass das einen Kandidatenstatus hat, dieses Land?
0: Das ist Viola.

0: von stellt sich jetzt vor.
1: Ich heiße Anjelena Živanović, ich bin 23 Jahre alt, ursprünglich komme ich aus Serbien, aus Kraljevo und ich bin nach Wien gezogen, als ich 6 Jahre alt war. Also die
0: fordert keine Revolution. Sie fordert etwas geradezu Selbstverständliches. Unbestechliche Behörden, funktionierende Gerichte, Gewaltenteilung. Einen Rechtsstaat eben. Dinge, für die dieser Mann hier ein Experte ist. Er spricht selten in ein Mikrofon, sondern schickt interne Berichte, die irgendwann vielleicht einmal ein österreichischer Minister oder eine Ministerin im Auto oder Flugzeug durchblättern. Und manchmal auch Journalistinnen wie Franziska.

Im Rahmen des Projekts Safe City über 3500 Überwachungskameras in Belgrad installiert. Und zur Zeit der Corona-Pandemie war China mit der Lieferung von Impfstoffen

auf die älteren Generationen zuzugehen. Und da gab es zahlreiche Aktionen, wie beispielsweise ein Student in jedem Dorf, wo Studierende wirklich in die kleinsten Dörfer gegangen sind und dort von Tür zu Tür

Der Kriegstreiber hatte sich außerdem der Wahlfälschung schuldig gemacht. Das brachte das Fass zum Überlaufen und löste einen Volksaufstand aus, der am 5. Oktober zum Sturz von Milosevic führte.

Umfragen, die zeigen, dass viele Bürgerinnen und Bürger eher weniger für die Studierenden wählen würden, wenn die gemeinsam mit der Opposition auftreten, weil die Opposition so stark diskreditiert wurde von dem Regime.

kommunizieren und Codes hinterfragen, sei das mit dem Klang ihrer Stimme, mit der Art, wie sie sich anziehen oder wie sie die traditionellen mexikanischen Songs interpretieren, das hat alles etwas von einer Queerness. Und dieser Queerness

lösen. Denn wie heißt es im Song? Was würde ich geben, unsere Liebe hinauszuschreien, dass die Tür zugeht und wir uns hemmungslos lieben, dass wir umarmt aufwachen und wir uns weiter lieben wollen.

0: Laut dem Kern geht es darum, das Land auf EU-Niveau zu bringen. Beitrittsverhandlungen trotz Ukraine-Kriegs und grassierender Korruption. Kein Widerspruch, sagt dazu Außenministerin Beate Meindl-Reisinger NEOS.
1: Weil natürlich diese Beitrittsverhandlungen genau dazu da sind, diese Fragen zu lösen.
0: Von einem ganz besonderen Tag für die Ukraine spricht Deutschlands Außenminister Johann Wadephul.
2: Wer nicht anfängt, der kommt zu keinem Ergebnis. Und jetzt können wir endlich mit der Ukraine anfangen.
0: Ein symbolischer Startschuss heute, zugleich der Beginn eines langen Weges für die Ukraine. Ein EU-Beitritt der Ukraine ist laut Experten frühestens in 10 Jahren realistisch.
3: Der ukrainische Präsident Volodymyr Zelensky hat unterdessen

Mit Musik, verloren geglaubter Musik, die wiederentdeckt wird und die Hintergründe dazu. Ein Wiener Komponist wird aus seiner Stadt vertrieben, als Teil einer systematischen Auslöschung. Seine

Laufbahn in Deutschland abrupt. Bürger kehrt zunächst nach Wien zurück, arbeitet später in Brüssel, Paris und London als Dirigent, Liedbegleiter und Arrangeur und

Laufbahn in Deutschland abrupt. Bürger kehrt zunächst nach Wien zurück, arbeitet später in Brüssel, Paris und London als Dirigent, Liedbegleiter und Arrangeur und...

Refrain von Bachs Klavierrondo E-Dur, Wodkenverzeichnis 57 Nummer 1, also ein klar umrissenes, barock geprägtes Material. Bürger

Babel. In Zusammenarbeit mit dem Exil-Arte-Zentrum fand damals ein erstes Orchesterkonzert mit Werken von Julius Bürger in Wien statt. Vor wenigen Tagen ging im

Ja, Gewalt. Vier Frauen muss der 29-Jährige eine Entschädigung zahlen. Berufung gegen das Urteil hat der Sohn der norwegischen Kronprinzessin Mette-Marit und Stiefsohn von

favorisierten Belgier in Führung und der Ausgleich für die Belgier gelingt durch ein Eigentor von Ägyptens Verteidiger Hani Romelu Lukaku. Belgien Stürmerstar war 22 Sekunden am Feld und bedrängt den Verteidiger.

0: das heißt Ashes.
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Stationen der berühmten heiligen Hildegard von Bingen folgt. Philipp Scheiner begrüßt Sie zu einer Spurensuche in Rheinland-Pfalz und Hessen, die Margit Atzler für Ambiente unternommen hat.

0: Landschaft ist Teil des Hunsrück, einem etwa 100 Kilometer langen Mittelgebirge von bis zu 500 Meter Höhe zwischen Mosel und Rhein. Jörn Kobes und Stefan Losen vom Verein.
1: 80 Kilometer in der durchquerenden Länge. Es ist also nichts Kleines.
2: Hier verbrachte Hildegard von Bingen also, in heutige Verhältnisse übersetzt, ihre Schulzeit. Eine junge Adelige, verwandt mit einem einflussreichen Adelsgeschlecht. Burg Sponheim war bis ins frühe 13. Jahrhundert die Stammburg. Die Lage auf der Anhöhe war nicht nur militärstrategisch von Bedeutung, ergänzt Stefan Losen, der zweite Vorsitzende der Burgfreunde der Burg Sponheim.
3: Die Zollstraße, das war ja die Verbindung von Erzbistum Mainz nach Erzbistum Trier. Und die alte Römerstraße ging hier

0: Jahre nach Hildegard.
1: Einmal als die Spanier kamen, 1620.
0: Die Spanier wurden von Kaiser Ferdinand II. Zu Hilfe gerufen, zum Kampf gegen den Usurpator, den Protestanten.

den Klängen und war erstaunt, wie plastisch diese Lieder sind, wie lautmalerisch die Klänge sind. Ganz anders, als man das sonst so kennt von der gregorianischen Musik.

0: Klosterbesuch einstimmen soll.
1: Das gibt hier wie so ein Kreuzweg, 12 Tafeln. Und auf den Tafeln ist immer ein Psalm aus der Bibel und ein Zitat von Hildegard.
0: Sich zunächst ein adeliger irischer Priester hier nieder, der heilige Disibod. Über sein Leben ist nicht mehr bekannt, als Hildegard 1170 niederschrieb. Disibod wurde aufgrund seines frommen Lebenswandels zum Bischof ernannt. Doch der Widerstand weniger frommer Gegner führte dazu, dass er sein Amt nach 10 Jahren niederlegte und ein Leben in Einsamkeit suchte.
2: Der ständigen Verspottung durch das Volk überdrüssig, machte er sich eilig auf den Weg zum Rhein, bog von diesem ab, durchquerte abgelegene Landschaften und erreichte den Fluss mit dem Namen Glan.

deshalb erlitten, weil ich eine Schau, die mir gezeigt worden war, nicht mitgeteilt hatte, dass ich mich nämlich von der Stätte, an der ich Gott dargebracht worden war, mit meinen Nonnen zu einem

Der moderne Tourismus hat ganz wesentliche Ursprünge hier in der Rheinlandschaft, weil auch die Engländer, die ja auf dem Kontinent sehr präsent waren und die Reiselust sozusagen eingeführt haben, die kamen ja

Villa ist nach wie vor im Privatbesitz. Seit 2023 mietet die Stadt Bingen das Erdgeschoss als Außenstelle des Museums am Strom. An den Wänden im Erdgeschoss ist der alte

Rande der Altstadt, direkt an der Rheinpromenade, in einem ehemaligen Elektrizitätswerk. Linker Hand der zugehörige Hildegarten, gesäumt von einer umlaufenden Hecke,

0: nicht gesagt werden. Tatsache ist ihr Nahverhältnis zum Netzwerk der Sponheimer.
1: Wir können nicht sagen, wie weit Hildegard da instrumentalisiert war, inwieweit ihr dieser Job aufgedreut worden ist. Das weiß ich nicht, keine Ahnung.

0: Gesichtszüge.
1: Eine ganz schwache, gebrechliche Frau hier, sehr schlank, verhüllt in ihrer Kutte und mit dem sehr introspektiven Blick hier, die Augen halb geschlossen.

3 im Zuge der Säkularisierung aufgelöst worden. Seither sind die Reliquien der heiligen Hildegard in der Pfarrkirche von Aibingen aufbewahrt. Das Benediktinerkloster

0: machen wir, reinigen sie erstmal, glätten sie. Und wenn Fehlstellen sind wie hier, das wird ausgebessert.
1: Aktenschränke, weiße unscheinbare Schachteln, in denen die fertig restaurierten Dokumente.
2: Uns ist, früher haben wir die alle selbst gemacht, selbst geputzt. Und die Ora et Labora Leute helfen uns dabei. So, jetzt gehen wir in den Kapitelsaal.
1: Eigentlich ist das Gebäude für die heute 33 Schwestern überdimensioniert. Das spürt man besonders im großen Kapitelsaal. An diesem geschichtsträchtigen Ort spielten sich im Zweiten Weltkrieg dramatische Szenen ab.
2: Unser Haus ist 1904 bezogen worden von 15 Schwestern. Der Konvent ist rasend

Lebens der heiligen Hildegard, bildete die Grundlage für Hildegards Heiligsprechung und für ihre spätere Erhebung zur Kirchenlehrerin. Die beiden Schwestern traten 1910

zu Architektur, Literatur und Kultur, und zwar im Südburgenland rund um Güssing, im deutschen Dessau und anlässlich des 100. Geburtstags von Ingeborg Bachmann auf den Spuren der Dichterin

0: Panzer vorerst nicht gekauft werden. Gesichert sei dagegen der Kauf der Leonardo-Trainingsjets und von Abwehrwaffen gegen Drohnen und Raketen bis 50 Kilometer Reichweite. Die Kosten für neue Abfahrt.
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2: Am Mikrofon begrüßt Sie Klaus Wienerreuther. Die kommenden 5 Stunden Musik sind ein bunter Querschnitt durch die Musik- und Konzertproduktion unterschiedlichster Kulturradiosender in Europa, in den USA, in Kanada, Australien und im Fernen Osten. 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